0: Mal herhören. Wir werden jetzt anblasen und sehen, ob wir mit dem Hintern hochkommen. Wenn ja, kann es nochmal ungemütlich werden. Es gibt also nur eins. Beten, dass die Diesel anspringen. Dann dreimal Wahnsinnig und durch. Raus aus dem Trichter. Na, Männer? Alles klar?
1: Jawohl, Leute.
0: Frage Horchpeilung?
1: Keine Peilung.
0: Klar machen zum Auftauchen.
2: Dachstation.
0: Anblasen. Anblasen.

0: ist der FC 37. 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
1: Aus jedem Mitteilungen auf 4.
0: Ende.